0: Das ist eure Musik.
1: Ja, was ist das?
0: Eure und Punk- und Hardcore-Musik.
1: Ja, aber ist doch Hardrock, oder nicht?
0: Nee, das ist kein Hardrock. Das ist viel schneller und außerdem gibt es da nicht so viele Solos und außerdem singen sie viel mehr im Chor dabei.
1: Ja, aber da hört man doch überhaupt, da versteht man doch nichts. Du hast mir die Platte einmal aufgelegt, hast gesagt, hör mal jetzt ganz ruhig zu, mach jetzt mal ganz laut. Ja, ich habe nichts verstanden. So vom Text nicht und auch überhaupt sonst nichts.
0: Ja, dann, man muss doch schon ein bisschen Ahnung von haben und so.